0: Im Namen des Vaters und des Sohnes und des Heiligen Geistes. Amen. Ich glaube an Gott,
1: den allmächtigen Vater, Schöpfer des Himmels und der Erde, und an Jesus Christus, seinen eingeborenen Sohn, unseren Herrn, der empfangen ist vom Heiligen Geist, geboren aus Maria, der Jungfrau, gelitten unter Pontius Pilatus, gekreuzigt, gestorben und begraben, abgestiegen zu der Hölle, am dritten Tage wieder aufgestanden von den Toten, aufgefahren in den Himmel, sitze zur Rechten Gottes des allmächtigen Vaters, von dannen erkommen wird zu richten den Lebendigen und die Toten. Ich glaube an den Heiligen Geist, die heilige katholische Kirche, Gemeinschaft der Heiligen, Nachlass der Sünden, Auferstehung des Fleisches und das ewige Leben. Amen.
0: Vater unser, der du bist im Himmel, geheiligt werde dein Name. Zu uns komme dein Reich, dein Wille geschehe, wie im Himmel als auch auf Erden.
1: Unser tägliches Brot gib uns heute und vergib uns unsere Schuld, wie auch wir vergeben unseren Schuldigern. Und führe uns nicht in Versuchung, sondern erlöse uns von dem Übel. Amen.
0: Gegrüßet seist du, Maria, voll der Gnade, der Herr ist mit dir. Du bist gebenedeit unter den Weibern, und gebenedeit ist die Frucht deines Leibes, Jesus, der in uns den Glauben vermehrt.
1: Heilige Maria, Mutter Gottes, bitte für uns Sünder, jetzt und in der Stunde unseres Todes. Amen.
0: Gegrüßet seist du, Maria, voll der Gnade, der Herr ist mit dir. Du bist gebenedeit unter den Weibern, und gebenedeit ist die Frucht deines Leibes, Jesus, der in uns die Hoffnung stärkt.
1: Heilige Maria, Mutter Gottes, bitte für uns Sünder, jetzt und in der Stunde unseres Todes. Amen.
0: Gegrüßet seist du, Maria, voll der Gnade, der Herr ist mit dir. Du bist gebenedeit unter den Weibern, und gebenedeit ist die Frucht deines Leibes, Jesus, der in uns die Liebe entzündet.
1: Heilige Maria, Mutter Gottes, bitte für uns Sünder, jetzt und in der Stunde unseres Todes. Amen.
0: Ehre sei dem Vater und dem Sohn und dem Heiligen Geist.
1: Wie es war am Anfang, so auch jetzt und alle Zeit und in Ewigkeit. Amen.
0: Vater unser, der du bist im Himmel, geheiligt werde dein Name. Zu uns komme dein Reich, dein Wille geschehe wie im Himmel, als auch auf Erden.
1: Unser tägliches Brot gib uns heute und vergib uns unsere Schuld, wie auch wir vergeben unseren Schuldigern. Und führe uns nicht in Versuchung, sondern erlöse uns von dem Übel. Amen.
0: Gegrüßet seist du, Maria, voll der Gnade, der Herr ist mit dir. Du bist gebenedeit unter den Weibern, und gebenedeit ist die Frucht deines Leibes, Jesus, der für uns Blut geschwitzt hat.
1: Heilige Maria, Mutter Gottes, bitte für uns Sünder, jetzt und in der Stunde unseres Todes. Amen.
0: Gegrüßet seist du, Maria, voll der Gnade, der Herr ist mit dir. Du bist gebenedeit unter den Weibern, und gebenedeit ist die Frucht deines Leibes, Jesus, der für uns Blut geschwitzt hat.
1: Heilige Maria, Mutter Gottes, bitte für uns Sünder, jetzt und in der Stunde unseres Todes. Amen.
0: Gegrüßet seist du, Maria, voll der Gnade, der Herr ist mit dir. Du bist gebenedeit unter den Weibern, und gebenedeit ist die Frucht deines Leibes, Jesus, der für uns Blut geschwitzt hat.
1: Heilige Maria, Mutter Gottes, bitte für uns Sünder, jetzt und in der Stunde unseres Todes. Amen.
0: Gegrüßet seist du, Maria, voll der Gnade, der Herr ist mit dir. Du bist gebenedeit unter den Weibern, und gebenedeit ist die Frucht deines Leibes, Jesus, der für uns Blut geschwitzt hat.
1: Heilige Maria, Mutter Gottes, bitte für uns Sünder, jetzt und in der Stunde unseres Todes. Amen.
0: Gegrüßet seist du, Maria, voll der Gnade, der Herr ist mit dir. Du bist gebenedeit unter den Weibern, und gebenedeit ist die Frucht deines Leibes, Jesus, der für uns Blut geschwitzt hat.
1: Heilige Maria, Mutter Gottes, bitte für uns Sünder, jetzt und in der Stunde unseres Todes. Amen.
0: Gegrüßet seist du, Maria, voll der Gnade, der Herr ist mit dir. Du bist gebenedeit unter den Weibern, und gebenedeit ist die Frucht deines Leibes, Jesus, der für uns Blut geschwitzt hat.
1: Heilige Maria, Mutter Gottes, bitte für uns Sünder, jetzt und in der Stunde unseres Todes. Amen.
0: Gegrüßet seist du, Maria, voll der Gnade, der Herr ist mit dir. Du bist gebenedeit unter den Weibern, und gebenedeit ist die Frucht deines Leibes, Jesus, der für uns Blut geschwitzt hat.
1: Heilige Maria, Mutter Gottes, bitte für uns Sünder, jetzt und in der Stunde unseres Todes. Amen.
0: Gegrüßet seist du, Maria, voll der Gnade, der Herr ist mit dir. Du bist gebenedeit unter den Weibern, und gebenedeit ist die Frucht deines Leibes, Jesus, der für uns Blut geschwitzt hat.
1: Heilige Maria, Mutter Gottes, bitte für uns Sünder, jetzt und in der Stunde unseres Todes. Amen.
0: Gegrüßet seist du, Maria, voll der Gnade, der Herr ist mit dir. Du bist gebenedeit unter den Weibern, und gebenedeit ist die Frucht deines Leibes, Jesus, der für uns Blut geschwitzt hat.
1: Heilige Maria, Mutter Gottes, bitte für uns Sünder, jetzt und in der Stunde unseres Todes. Amen.
0: Gegrüßet seist du, Maria, voll der Gnade, der Herr ist mit dir. Du bist gebenedeit unter den Weibern, und gebenedeit ist die Frucht deines Leibes, Jesus, der für uns Blut geschwitzt hat.
1: Heilige Maria, Mutter Gottes, bitte für uns Sünder, jetzt und in der Stunde unseres Todes. Amen.
0: Ehre sei dem Vater und dem Sohn und dem Heiligen Geist.
1: Wie es war am Anfang, so auch jetzt und alle Zeit und die Ewigkeit. Amen.
0: O mein Jesus,
1: verzeih uns unsere Sünden, bewahre uns vor dem Feuer der Hölle, führe alle Seelen in den Himmel, besonders jene, die deiner Barmherzigkeit am meisten bedürfen.
2: Vater unser, der du bist im Himmel, geheiligt werde dein Name, zu uns komme dein Reich, dein Wille geschehe wie im Himmel, also auch auf Erden.
1: Unser tägliches Brot gib uns heute und vergib uns unsere Schuld, wie auch wir vergeben unseren Schuldigern. Und führe uns nicht in Versuchung, sondern erlöse uns von dem Übel. Amen.
2: Gegrüßet seist du, Maria, voll der Gnade, der Herr ist mit dir. Du bist gebenedeit unter den Weibern und gebenedeit ist die Frucht deines Leibes, Jesus, der für uns gegeißelt worden ist.
1: Heilige Maria, Mutter Gottes, bitte für uns Sünder, jetzt und in der Stunde unseres Todes. Amen.
2: Gegrüßet seist du, Maria, voll der Gnade, der Herr ist mit dir. Du bist gebenedeit unter den Weibern, und gebenedeit ist die Frucht deines Leibes, Jesus, der für uns gegeißelt worden ist.
1: Heilige Maria, Mutter Gottes, bitte für uns Sünder, jetzt und in der Stunde unseres Todes. Amen.
2: Gegrüßet seist du, Maria, voll der Gnade, der Herr ist mit dir. Du bist gebenedeit unter den Weibern, und gebenedeit ist die Frucht deines Leibes, Jesus, der für uns gegeißelt worden ist.
1: Heilige Maria, Mutter Gottes, bitte für uns Sünder, jetzt und in der Stunde unseres Todes. Amen.
2: Gegrüßet seist du, Maria, voll der Gnade, der Herr ist mit dir. Du bist gebenedeit unter den Weibern, und gebenedeit ist die Frucht deines Leibes, Jesus, der für uns gegeißelt worden ist.
1: Heilige Maria, Mutter Gottes, bitte für uns Sünder, jetzt und in der Stunde unseres Todes. Amen.
2: Gegrüßet seist du, Maria, voll der Gnade, der Herr ist mit dir. Du bist gebenedeit unter den Weibern, und gebenedeit ist die Frucht deines Leibes, Jesus, der für uns gegeißelt worden ist.
1: Heilige Maria, Mutter Gottes, bitte für uns Sünder, jetzt und in der Stunde unseres Todes. Amen.
2: Gegrüßet seist du, Maria, voll der Gnade, der Herr ist mit dir. Du bist gebenedeit unter den Weibern, und gebenedeit ist die Frucht deines Leibes, Jesus, der für uns gegeißelt worden ist.
1: Heilige Maria, Mutter Gottes, bitte für uns Sünder, jetzt und in der Stunde unseres Todes. Amen.
2: Gegrüßet seist du, Maria, voll der Gnade, der Herr ist mit dir. Du bist gebenedeit unter den Weibern, und gebenedeit ist die Frucht deines Leibes, Jesus, der für uns gegeißelt worden ist.
1: Heilige Maria, Mutter Gottes, bitte für uns Sünder, jetzt und in der Stunde unseres Todes. Amen.
2: Gegrüßet seist du, Maria, voll der Gnade, der Herr ist mit dir. Du bist gebenedeit unter den Weibern, und gebenedeit ist die Frucht deines Leibes, Jesus, der für uns gegeißelt worden ist.
1: Heilige Maria, Mutter Gottes, bitte für uns Sünder, jetzt und in der Stunde unseres Todes. Amen.
2: Gegrüßet seist du, Maria, voll der Gnade, der Herr ist mit dir. Du bist gebenedeit unter den Weibern, und gebenedeit ist die Frucht deines Leibes, Jesus, der für uns gegeißelt worden ist.
1: Heilige Maria, Mutter Gottes, bitte für uns Sünder, jetzt und in der Stunde unseres Todes. Amen.
2: Gegrüßet seist du, Maria, voll der Gnade, der Herr ist mit dir. Du bist gebenedeit unter den Weibern, und gebenedeit ist die Frucht deines Leibes, Jesus, der für uns gegeißelt worden ist.
1: Heilige Maria, Mutter Gottes, bitte für uns Sünder, jetzt und in der Stunde unseres Todes. Amen.
2: Ehre sei dem Vater und dem Sohn und dem Heiligen Geist.
1: Wie es war am Anfang, so auch jetzt und alle Zeit und in Ewigkeit. Amen.
2: O mein Jesus,
1: verzeih uns unsere Sünden, bewahre uns vor dem Feuer der Hölle, führe alle Seelen in den Himmel, besonders jene, die deiner Barmherzigkeit am meisten bedürfen.
3: Vater unser, der du bist im Himmel, geheiligt werde dein Name, zu uns komme dein Reich, dein Wille geschehe wie im Himmel, als auch auf Erden.
1: Unser tägliches Brot gib uns heute und vergib uns unsere Schuld, wie auch wir vergeben unseren Schuldigern. Und führe uns nicht in Versuchung, sondern erlöse uns von dem Übel. Amen.
3: Gegrüßet seist du, Maria, voller Gnade, der Herr ist mit dir. Du bist gebenedeit unter den Weibern. Und gebenedeit ist die Frucht deines Leibes, Jesus, der für uns gegeißelt worden ist.
1: Heilige Maria, Mutter Gottes, bitte für uns Sünder, jetzt und in der Stunde unseres Todes. Amen.
3: Gegrüßet seist du, Maria, voller Gnade, der Herr ist mit dir. Du bist gebenedeit unter den Weibern. Und gebenedeit ist die Frucht deines Leibes, Jesus, der für uns mit Donnen gekrönt worden ist.
1: Heilige Maria, Mutter Gottes, bitte für uns Sünder, jetzt und in der Stunde unseres Todes. Amen.
3: Gegrüßet seist du, Maria, voller Gnade, der Herr ist mit dir. Du bist gebenedeit unter den Weibern. Und gebenedeit ist die Frucht deines Leibes, Jesus, der für uns mit Donnen gekrönt worden ist.
1: Heilige Maria, Mutter Gottes, bitte für uns Sünder, jetzt und in der Stunde unseres Todes. Amen.
3: Gegrüßet seist du, Maria, voller Gnade, der Herr ist mit dir. Du bist gebenedeit unter den Weibern. Und gebenedeit ist die Frucht deines Leibes, Jesus, der für uns mit Donnen gekrönt worden ist.
1: Heilige Maria, Mutter Gottes, bitte für uns Sünder, jetzt und in der Stunde unseres Todes. Amen.
3: Gegrüßet seist du, Maria, voller Gnade, der Herr ist mit dir. Du bist gebenedeit unter den Weibern. Und gebenedeit ist die Frucht deines Leibes, Jesus, der für uns mit Donnen gekrönt worden ist.
1: Heilige Maria, Mutter Gottes, bitte für uns Sünder, jetzt und in der Stunde unseres Todes. Amen.
3: Gegrüßet seist du, Maria, voller Gnade, der Herr ist mit dir. Du bist gebenedeit unter den Weibern. Und gebenedeit ist die Frucht deines Leibes, Jesus, der für uns mit Donnen gekrönt worden ist.
1: Heilige Maria, Mutter Gottes, bitte für uns Sünder, jetzt und in der Stunde unseres Todes. Amen.
3: Gegrüßet seist du, Maria, voller Gnade, der Herr ist mit dir. Du bist gebenedeit unter den Weibern. Und gebenedeit ist die Frucht deines Leibes, Jesus, der für uns mit Donnen gekrönt worden ist.
1: Heilige Maria, Mutter Gottes, bitte für uns Sünder, jetzt und in der Stunde unseres Todes. Amen.
3: Gegrüßet seist du, Maria, voller Gnade, der Herr ist mit dir. Du bist gebenedeit unter den Weibern. Und gebenedeit ist die Frucht deines Leibes, Jesus, der für uns mit Donnen gekrönt worden ist.
1: Heilige Maria, Mutter Gottes, bitte für uns Sünder, jetzt und in der Stunde unseres Todes. Amen.
3: Gegrüßet seist du, Maria, voller Gnade, der Herr ist mit dir. Du bist gebenedeit unter den Weibern. Und gebenedeit ist die Frucht deines Leibes, Jesus, der für uns mit Donnen gekrönt worden ist.
1: Heilige Maria, Mutter Gottes, bitte für uns Sünder, jetzt und in der Stunde unseres Todes. Amen.
3: Gegrüßet seist du, Maria, voller Gnade, der Herr ist mit dir. Du bist gebenedeit unter den Weibern. Und gebenedeit ist die Frucht deines Leibes, Jesus, der für uns mit Donnen gekrönt worden ist.
1: Heilige Maria, Mutter Gottes, bitte für uns Sünder, jetzt und in der Stunde unseres Todes. Amen.
3: Ehre sei dem Vater und dem Sohn und dem Heiligen Geist.
1: Wie es war im Anfang, so auch jetzt und alle Zeit und in Ewigkeit. Amen.
3: O mein Jesus,
1: verzeih uns unsere Sünden, bewahre uns vor dem Feuer der Hölle, führe alle Seelen in den Himmel, besonders jenen, die deiner Barmherzigkeit am meisten bedürfen.
3: Vater unser, der du bist im Himmel, geheiligt werde dein Name, zu uns komme dein
1: Reich. Deiner Barmherzigkeit am meisten bedürfen.
3: Vater unser, der du bist im Himmel, geheiligt werde dein Name.

0: Amen.
1: Gegrüßet seist du, Maria, voller Gnade, der Herr ist in dir. Du bist gebenedeit unter den Weibern und gebenedeit ist die Frucht deines Leibes, Jesus, der für uns das schwere Kreuz getragen hat.
0: Heilige Maria, Mutter Gottes, bitte für uns Sünder, jetzt und in der Stunde unseres Todes. Amen.
1: Gegrüßet seist du, Maria, voller Gnade, der Herr ist in dir. Du bist gebenedeit unter den Weibern und gebenedeit ist die Frucht deines Leibes, Jesus, der für uns das schwere Kreuz getragen hat.
0: Heilige Maria, Mutter Gottes, bitte für uns Sünder, jetzt und in der Stunde unseres Todes. Amen.
1: Gegrüßet seist du, Maria, voller Gnade, der Herr ist in dir. Du bist gebenedeit unter den Weibern und gebenedeit ist die Frucht deines Leibes, Jesus, der für uns das schwere Kreuz getragen hat.
0: Heilige Maria, Mutter Gottes, bitte für uns Sünder, jetzt und in der Stunde unseres Todes. Amen.
1: Gegrüßet seist du, Maria, voller Gnade, der Herr ist mit dir. Du bist gebenedeit unter den Weibern und gebenedeit ist die Frucht deines Leibes, Jesus, der für uns das schwere Kreuz getragen hat.
0: Heilige Maria, Mutter Gottes, bitte für uns Sünder, jetzt und in der Stunde unseres Todes. Amen.
1: Gegrüßet seist du, Maria, voller Gnade, der Herr ist in dir. Du bist gebenedeit unter den Weibern und gebenedeit ist die Frucht deines Leibes, Jesus, der für uns das schwere Kreuz getragen hat.
0: Heilige Maria, Mutter Gottes, bitte für uns Sünder, jetzt und in der Stunde unseres Todes. Amen.
1: Gegrüßet seist du, Maria, voller Gnade, der Herr ist in dir. Du bist gebenedeit unter den Weibern und gebenedeit ist die Frucht deines Leibes, Jesus, der für uns das schwere Kreuz getragen hat.
0: Heilige Maria, Mutter Gottes, bitte für uns Sünder, jetzt und in der Stunde unseres Todes. Amen.
1: Gegrüßet seist du, Maria, voller Gnade, der Herr ist in dir. Du bist gebenedeit unter den Weibern und gebenedeit ist die Frucht deines Leibes, Jesus, der für uns das schwere Kreuz getragen hat.
0: Heilige Maria, Mutter Gottes, bitte für uns Sünder, jetzt und in der Stunde unseres Todes. Amen.
1: Gegrüßet seist du, Maria, voller Gnade, der Herr ist in dir. Du bist gebenedeit unter den Weibern und gebenedeit ist die Frucht deines Leibes, Jesus, der für uns das schwere Kreuz getragen hat.
0: Heilige Maria, Mutter Gottes, bitte für uns Sünder, jetzt und in der Stunde unseres Todes. Amen.
1: Gegrüßet seist du, Maria, voller Gnade, der Herr ist in dir. Du bist gebenedeit unter den Weibern und gebenedeit ist die Frucht deines Leibes, Jesus, der für uns das schwere Kreuz getragen hat.
0: Heilige Maria, Mutter Gottes, bitte für uns Sünder, jetzt und in der Stunde unseres Todes. Amen.
1: Ehre sei dem Vater und dem Sohn und dem Heiligen Geist.
0: Wie es war im Anfang, so auch jetzt und alle Zeit und in Ewigkeit. Amen.
1: O mein Jesus,
0: verzeih uns unsere Sünden, bewahre uns vor dem Feuer der Hölle, führe alle Seelen in den Himmel, besonders jene, die deine Barmherzigkeit am meisten bedürfen.
2: Vater unser, der du bist im Himmel, geheiligt werde dein Name. Zu uns komme dein Reich, dein Wille geschehe, wie im Himmel, also auch auf Erden.
0: Unser tägliches Brot gib uns heute und vergib uns unsere Schuld, wie auch wir vergeben unseren Schuldigern. Und führe uns nicht in Versuchung, sondern erlöse uns von dem Übel. Amen.
2: Gegrüßet seist du, Maria, voll der Gnade, der Herr ist mit dir. Du bist gebenedeit unter den Weibern und gebenedeit ist die Frucht deines Leibes, Jesus, der für uns gekreuzigt worden ist.
0: Heilige Maria, Mutter Gottes, bitte für uns Sünder, jetzt und in der Stunde unseres Todes. Amen.
2: Gegrüßet seist du, Maria, voll der Gnade, der Herr ist mit dir. Du bist gebenedeit unter den Weibern und gebenedeit ist die Frucht deines Leibes, Jesus, der für uns gekreuzigt worden ist.
0: Heilige Maria, Mutter Gottes, bitte für uns Sünder, jetzt und in der Stunde unseres Todes. Amen.
2: Gegrüßet seist du, Maria, voll der Gnade, der Herr ist mit dir. Du bist gebenedeit unter den Weibern und gebenedeit ist die Frucht deines Leibes, Jesus, der für uns gekreuzigt worden ist.
0: Heilige Maria, Mutter Gottes, bitte für uns Sünder, jetzt und in der Stunde unseres Todes. Amen.
2: Gegrüßet seist du, Maria, voll der Gnade, der Herr ist mit dir. Du bist gebenedeit unter den Weibern und gebenedeit ist die Frucht deines Leibes, Jesus, der für uns gekreuzigt worden ist.
0: Heilige Maria, Mutter Gottes, bitte für uns Sünder, jetzt und in der Stunde unseres Todes. Amen.
2: Gegrüßet seist du, Maria, voll der Gnade, der Herr ist mit dir. Du bist gebenedeit unter den Weibern und gebenedeit ist die Frucht deines Leibes, Jesus, der für uns gekreuzigt worden ist.
0: Heilige Maria, Mutter Gottes, bitte für uns Sünder, jetzt und in der Stunde unseres Todes. Amen.
2: Gegrüßet seist du, Maria, voll der Gnade, der Herr ist mit dir. Du bist gebenedeit unter den Weibern und gebenedeit ist die Frucht deines Leibes, Jesus, der für uns gekreuzigt

0: Mutter Gottes, bitte für uns Sünder, jetzt und in der Stunde unseres Todes. Amen.
1: Gegrüßet seist du, Maria, voll der Gnade, der Herr ist mit dir. Du bist gebenedeit unter den Weibern, und gebenedeit ist die Frucht deines Leibes, Jesus, der für uns gekreuzigt worden ist.
0: Amen. Heilige Maria, Mutter Gottes, bitte für uns Sünder, jetzt und in der Stunde unseres Todes. Amen.
1: Gegrüßet seist du, Maria, voll der Gnade, der Herr ist mit dir. Du bist gebenedeit unter den Weibern, und gebenedeit ist die Frucht deines Leibes, Jesus, der für uns gekreuzigt worden ist.
0: Heilige Maria, Mutter Gottes, bitte für uns Sünder, jetzt und in der Stunde unseres Todes. Amen.
1: Gegrüßet seist du, Maria, voll der Gnade, der Herr ist mit dir. Du bist gebenedeit unter den Weibern, und gebenedeit ist die Frucht deines Leibes, Jesus, der für uns gekreuzigt worden ist.
0: Heilige Maria, Mutter Gottes, bitte für uns Sünder, jetzt und in der Stunde unseres Todes. Amen.
1: Gegrüßet seist du, Maria, voll der Gnade, der Herr ist mit dir. Du bist gebenedeit unter den Weibern, und gebenedeit ist die Frucht deines Leibes, Jesus, der für uns gekreuzigt worden ist.
0: Heilige Maria, Mutter Gottes, bitte für uns Sünder, jetzt und in der Stunde unseres Todes. Amen.
1: Ehre sei dem Vater und dem Sohn und dem Heiligen Geist.
0: Wie es war am Anfang, so auch jetzt und alle Zeit und in Ewigkeit. Amen.
1: O mein Jesus,
0: verzeih uns unsere Sünden, bewahre uns vor dem Feuer der Hölle, führe alle Seelen in den Himmel, besonders jene, die deiner Barmherzigkeit am meisten bedürfen.
1: Heiliger Erzengel Michael,
0: verteidige uns im Kampfe gegen die Bosheit und die Nachstellung des Teufels, sei unser Schutz. Gott gebiete ihm, so bitten wir flehentlich. Du aber, Fürst der himmlischen Herrscher, stürze den Satan und die anderen bösen Geister, die zum Verderben der Seelen in der Welt umherschweifen, in der Kraft Gottes hinab in die Hölle. Amen.
2: Gebet zum heiligen Josef in die Kirche. Zu dir, seliger Josef, nehmen wir in der Trübsal unsere Zuflucht. Wir haben deine heilige Braut und ihre Hilfe angerufen und bitten dir auch dich vertrauensvoll um deinen väterlichen Schutz. Und der Liebe Willen, die dich mit der unbefleckten Jungfrau Gottes Mutter verbunden hat, und der väterliche Liebe Willen, mit der du das Jesuskind empfangen hast, bitten wir dich flehentlich. Schau gütig herab auf die Kirche, die Jesus Christus durch sein Blut sie verbrochen hat, und komm unseren Nöten durch deine Macht zu Hilfe. Nimm auf fürsorgliche Beschützer der heiligen Familie, die auserwählten Kinder Jesu Christi unter deiner Obhut. Liebreicher Vater, halte fern von uns jede Ansteckung durch Irrtum und Verderbnis. Du starke Schützer stehst von Müll aus ledig bei uns und kämpft mit der Macht der Finsternis. Wie du einst den Namen Jesus aus der höchsten Lebensgefahr gerettet hast, so verteidige jetzt die heilige Kirche Gottes wieder alle Nachstellung ihrer Feinde und gegen jede Widerwärtigkeit. Jeden aus uns nimm unter deinen ständigen Schutz, dass wir nach deinem Beispiel und mit deiner Hilfe heilig leben, fromm sterben und die ewige Seligkeit im Himmel erlangen.
0: Amen.
2: Herr, schenke uns Priester.
0: Herr, schenke uns Priester.
2: Herr, schenke uns heilige Priester.
0: Herr, schenke uns heilige Priester.
2: Herr, schenke uns viele heilige Priester.
0: Herr, schenke uns viele heilige Priester.
2: Herr, schenke uns viele heilige Ordensberufungen.
0: Herr, schenke uns viele heilige Ordensberufungen.
2: Herr, schenke uns katholische Familien.
0: Herr, schenke uns katholische Familien.
2: Heiliger Pius der Zehnte.
0: Bitte für uns.
2: Im Namen des Vaters und des Sohnes und des Heiligen Geistes. Amen.

Wir kommen zum Thema die Erschaffung und Regierung der Welt. Nachdem wir letztes Mal das größte Glaubensgeheimnis betrachtet haben, nämlich das größte Geheimnis Gottes, nämlich die allerheiligste Dreifaltigkeit, kommen wir jetzt zum Wirken Gottes nach außen hin. Die Dreifaltigkeit ist sozusagen das Wirken Gottes nach innen. Und die Schöpfung ist das Wirken Gottes nach außen. Wir haben gesehen, wie der Katechismus von Basel das so schön erklärt. Das Geheimnis der allerheiligsten Dreifaltigkeit ist also unbegreiflich, aber deswegen nicht unvernünftig. Wir können die allerheiligste Dreifaltigkeit, wir können Gott in sich selber nicht begreifen. Das heißt aber nicht, dass er unvernünftig ist. Und darum alle Argumente gegen die allerheiligste Dreifaltigkeit können wir zeigen, dass die eben nicht stimmen oder nicht stichhaltig sind. Wir können aber die allerheiligste Dreifaltigkeit selber nicht beweisen. Wir können nur sagen, sie ist durch Gott selber geoffenbart. Er offenbart uns sein Innerstes. Nun also das Wirken Gottes nach außen hin. Und zwar die Erschaffung und Regierung der Welt. Der Basler Katechismus gibt ja eine Einleitung, die möchte ich gerne vorlesen. Schon immer haben die Menschen über die Größe, Schönheit und weise Einrichtung der Welt gestaunt. Seitdem es Menschen gibt, suchen sie die Welt zu erforschen. Und immer fragen sie sich, wer hat das alles geschaffen? Die Heilige Schrift gibt uns darauf Antwort. Und zwar ist das aus dem zweiten Buch der Makkabäer, das Kapitel 7. Schau auf und betrachte den Himmel und die Erde und alles, was darin ist. Und bedenke, dass Gott dies alles aus nichts gemacht hat. Dieses Thema der Schöpfung teilt sich in drei Bereiche. Wir sehen erst einmal die Schöpfung allgemein, ganz besonders auch den Schöpfungsbericht. Wenn es geht, auch gleichzeitig noch die Regierung der Welt durch Gott. Dann in einem zweiten Punkt sehen wir die Schaffung der Engel, also die Schöpfung der unsichtbaren Schöpfung der Geister und dann die Schaffung des Menschen. Das ist vor allen Dingen wichtig für das christliche Menschenbild. Ja. Eine katholische, christliche Anthroposophie. Frage 33 im Katechismus. Warum nennen wir Gott Schöpfer Himmels und der Erde? Und Antwort: Wir nennen Gott Schöpfer Himmels und der Erde, weil er Himmel und Erde erschaffen hat. Und dann gibt der Katechismus hier eine Erklärung. Erschaffen heißt etwas aus nichts hervorbringen. Das heißt, nur durch einen Befehl des Willens. Das kann nur der allmächtige Gott. Gott sprach ein Wort, es werde, da wurden Himmel und Erde. Da komme ich gleich noch drauf zu sprechen. Am Anfang schuf Gott Himmel und Erde. Sie waren noch wüst und leer. In sie legte er Naturkräfte und Naturgesetze. Durch diese entwickelte sich in ungeheuren Zeiträumen die Schöpfung zu der Pracht und Schönheit, wie sie jetzt vor uns steht. Kein Sandkorn, keine Blume, kein Tier ist anders geworden, als der Schöpfer wollte. Soweit der Basler Katechismus. Noch einmal, schaffen bedeutet also etwas machen aus nichts. Und das kann einzig und allein Gott. Ein Geschöpf kann nicht etwas machen aus nichts. Ein Geschöpf braucht immer irgendetwas, um etwas anderes daraus zu machen, ja, oder um Teile zusammenzufügen zu einem Ganzen. Und in diesem Sinne sprechen wir auch bei Geschöpfen von Schöpfung oder Schaffung. Jemand schafft ein besonderes Werk, ein Kunstwerk, eine Sinfonie. Ja. Aber das eigentliche Wort schöpfen, schaffen, das bedeutet machen aus nichts. Und das kann nur Gott.
Schauen wir uns also einmal den Schöpfungsbericht an. Das sind die ersten Seiten in der Heiligen Schrift, in der Bibel. Nämlich Genesis 1 bis zum zweiten Kapitel, der vierte Vers, beschreibt die Schöpfung der Welt. Ich lese es vor und gebe dann ab und zu Kommentar. Ganz wichtig sind die allerersten Worte der Heiligen Schrift. Im Anfang schuf Gott Himmel und Erde. Das ist der erste Vers. Im Anfang schuf Gott Himmel und Erde. Es fällt dir auf, dass das im Anfang heißt und nicht am Anfang. Und zwar bedeutet das eben im Anfang. Das ist der Anfang, in dem Anfang. Das ist der Anfang. Es gab eben keinen anderen Anfang als diesen. Und in diesem Anfang schafft Gott Himmel und Erde. Jetzt fängt alles an. Gott schafft, Gott schuf, er macht aus nichts. Er will und es ist da. Einfach durch seinen Willen. Was schuf er? Himmel und Erde. Jetzt diese Worte werden so ausgelegt, dass man sich darunter nicht den Sternenhimmel oder den Wolkenhimmel vorzustellen hat, sondern dass diese zwei Worte Himmel und Erde stehen für die zwei großen Bereiche der Schöpfung, nämlich die sogenannte sichtbare Schöpfung und die sogenannte unsichtbare Schöpfung. Was bedeutet das? Sichtbare Schöpfung, das ist irgendwo deutlich, das ist die Schöpfung, die wir sehen. Das ist die Welt, das ist die Sonne, Mond und Sterne. Das ist das, was in unserem Handbereich ist, sozusagen. Die unsichtbare Schöpfung, das ist die Schaffung der Geisterwelt. Das ist die Welt der unsichtbaren Geister, die eben nicht an der Materie hängen, sondern eben reine Geister sind, nämlich die Engel. Im Anfang schuf Gott Himmel und Erde. Das kann aber auch so verstanden werden. Das ist eigentlich die gesamte Schöpfung. Im Anfang schuf Gott Himmel und Erde. Pauf, da war's. Von mir aus nennen sie das den Urknall. Ja? Das ist die eigentliche Schöpfung. Und zwar von der gesamten Materie, die eben Dasein hat, um diese Materie später zu ordnen. Aber die eigentliche Schöpfung ist in einem Augenblick geschehen. Im Anfang schuf Gott Himmel und Erde. Die Erde war ein wirres Durcheinander. Finsternis lag über der abgrundtiefen Flut. Gottes Geist schwebte über den Wassern. Das ist dann der erste und zweite Vers. Die Erde war noch ein wirres Durcheinander. Die Erde war noch ein Tohuwabohu. Sie kennen vielleicht den Ausdruck, der wird manchmal gebraucht, wenn Kinder furchtbar Unordnung machen. Was habt ihr für ein Tohuwabohu hier? Und zwar ist das das Hebräische für wüst und leer, also ungeordnet. Das heißt, im Anfang schuf Gott Himmel und Erde, aber das war noch ein ungeordnetes, ein wirres Durcheinander. Dazu gehört auch eben diese Finsternis, die über der Flut, also über dem Wasser war, und Gottes Geist schwebte über den Wassern. Hier kommen wir schon zum Geheimnis zurück von der allerheiligsten Dreifaltigkeit. Denn hier wird gesprochen schon, im Anfang schuf Gott Himmel und Erde und der Geist Gottes schwebte über den Wassern. Natürlich kann man das so aus den Worten nicht herauslesen, aber für uns ist es deutlich, das sind zwei der drei göttlichen Personen, Gott Vater und der Heilige Geist. Und die Kirchenväter sehen in der Schöpfungsgeschichte schon ein Abbild der gesamten Dreifaltigkeit und auch ein Wirken der gesamten Dreifaltigkeit. Es ist Gott, nämlich der Vater, der spricht. Er sprach und es war. Gott schuf. Er spricht ein Wort, und zwar ein schaffendes Wort. Und dieses Wort
Ja, dieses Wort, das ist der Sohn, ja, der Logos. Die zweite göttliche Person und das, was hier genannt wird, der Geist Gottes, das ist eben der Heilige Geist, die dritte göttliche Person. Dem Vater wird die Allmacht zugeschrieben, das haben wir gesehen, weil er sozusagen der Ursprung ist. Ja, und ihm wird dann auch der Ursprung der Schöpfung zugeschrieben, also die Schaffung der Welt. Dem Sohn wird die Weisheit zugeschrieben, weil er das Wort ist und durch das Wort die gesamte Schöpfung geordnet wird. Und der Heilige Geist wird die Liebe zugeschrieben. Er ist lebend machen und vollendend. Er ist eben der Lebendmacher, der das Leben bringt in die Schöpfung. Tohuwabohu, durcheinander, wüst, leer, Finsternis, Wasser, Chaos. Ich möchte zunächst einmal eine kurze Einteilung geben des Schöpfungsberichtes. Und zwar zunächst einmal eine allgemeine Einteilung. Sie wissen ja, dass im Schöpfungsbericht von 7 Tagen die Rede ist, an denen Gott die Erde und alles, was da ist und was es gibt, schafft. Wie ist die Einteilung des Schöpfungsberichtes? Man unterscheidet da 2 große Teile. Nämlich, eigentlich muss ich sagen, 3 Teile. Den ersten Teil, den wir ja nämlich schon gesehen haben, die eigentliche Schaffung. Im Anfang schuf Gott Himmel und Erde. Ja. Dann kommt das Werk der Scheidung. Gott scheidet Licht von der Finsternis, das Firmament oben vom Firmament unten, das Land vom Meer. Das nennt man das Werk der Scheidung. Und dann kommt das Werk der Bevölkerung. Zuerst werden sozusagen die Lebensbereiche geschaffen und diese Lebensbereiche werden dann bevölkert. Wir haben 7 Schöpfungstage, wovon der 7. Tag eigentlich kein Schöpfungstag ist, weil er ist der Ruhetag. Also haben wir 6 eigentliche Schöpfungstage. In diesen 6 Schöpfungstage vollbringt Gott 8 Werke der Schöpfung. Und zwar 4 Werke der Scheidung und 4 Werke der Bevölkerung. Das stimmt nicht ganz. Das sehen wir gleich. Am 1. Tag schafft Gott eben Licht und Finsternis. Das heißt, er scheidet Licht und Finsternis voneinander. Am 2. Tag scheidet er die Wasser, nämlich die Wasser oben und die Wasser unten. Das heißt, er macht das Firmament, die Wolken. Das ist das Wasser oben. Das Wasser unten, das ist die Bäche, die Seen, das eben unten. Dann scheidet er, die große Scheidung, Land und Meer. Also das feste Land und das Wasser. Zu diesem 3. Schöpfungstag gehört dann noch die Schöpfung der Pflanzen. Und zwar gehört das irgendwie, also die Pflanzen gehören irgendwie schon zum Land einfach dazu. Nach diesen 3 Schöpfungstagen folgen die nächsten 3. Und diese nächsten 3 Schöpfungstage nennt man das Werk der Bevölkerung. Zunächst hat Gott 3, wenn ich das so sagen darf, Lebensbereiche geschaffen. Nämlich die Bereiche Licht und Finsternis, den Bereich Wasser unten und Wasser oben und den Bereich Land und Meer. Und diese Bereiche werden jetzt bevölkert. Nämlich Licht und Finsternis werden bevölkert mit Sonne, Mond und Sterne. Dann die Wasser unten und oben werden bevölkert mit Fische und Vögel. Also die Fische, die sich eben unten im Wasser befinden und die Vögel, die sich in den Wolken fortbewegen, den Wassern oben. Und dann Land und Meer, das sind dann die großen Wassertiere und die Landtiere und schließlich die Schaffung des Menschen.
Und dann in einem vierten Punkt bei der Vervölkerung wird die Pflanzen den Tieren und den Menschen zur Nahrung gegeben. Also die Pflanzen, darum gehört das eigentlich zum Lebensbereich, ja, ist eigentlich eine Grundvoraussetzung für das Leben von Menschen und Tieren, weil die Pflanzen zur Nahrung dienen. Soweit möchte ich eben diese Einteilung geben. Wenn man diese Einteilung kennt, dann liest man den Schöpfungsbericht schon ganz anders. Und darum möchte ich den Schöpfungsbericht jetzt auch vorlesen. Ich wiederhole noch einmal den ersten und zweiten Vers. Im Anfang schuf Gott Himmel und Erde. Die Erde war ein wirres Durcheinander. Finsternis lag über der abgrundtiefen Flut. Gottes Geist schwebte über den Wassern. Und dann kommen die ersten drei Schöpfungstage. Das Werk der Scheidung. Das erste Tagewerk. Da sprach Gott, es werde Licht, und es ward Licht. Und Gott sah, dass das Licht gut war. So schied Gott das Licht von der Finsternis. Das Licht nannte Gott Tag, die Finsternis aber nannte er Nacht. Und es ward Abend und es ward Morgen, der erste Tag. Scheidung von Licht und Finsternis. Das zweite Tagewerk. Dann sprach Gott, es bilde sich eine Feste inmitten der Gewässer und scheide Wasser von Wasser. So schuf Gott das Firmament und schied die Wasser unterhalb des Firmaments von denen oberhalb des Firmaments. Und so geschah es. Das Firmament nannte Gott Himmel und es ward Abend und es ward Morgen, der zweite Tag. Also diese Scheidung der Wasser unten und der Wasser oben. Das dritte Tagewerk. Dann sprach Gott, das Wasser unter dem Himmel sammle sich an einem Ort und das trockene Land werde sichtbar. Und so geschah es. Das Land nannte Gott Erde, das zusammengeströmte Wasser nannte er Meer. Und Gott sah, dass es gut war. Und zwar ist das jetzt der erste Teil gewesen des dritten Tagewerkes. Und jetzt kommt der zweite Teil des dritten Tagewerkes. Dann sprach Gott, es lasse sprießen die Erde grünende, samenhaltende Kräuter und fruchttragende Bäume, die Früchte bringen nach ihrer Art, Früchte, die in sich selbst ihren Samen tragen auf Erden. Und so geschah es. Die Erde brachte grünende, samentragende Kräuter aller Art und Bäume hervor, die allerlei samenhaltende Früchte zeitigten. Und Gott sah, dass es gut war, und es ward Abend und es ward Morgen, der dritte Tag. Zu diesem dritten Tag gibt es eine schöne Stelle, und zwar im Psalm 103. Der geht über die Schöpfung. Und zwar ist das Psalm 103, Vers 5 bis 9. Also Gott, der auch die Erde fest auf ihre Pfeiler stellte, so dass sie nie und nimmer wankt. Einst hat die Urflut sie bedeckt wie ein Gewand. Selbst auf den Bergen standen die Wasser. Vor deinem Scheltwort flohen sie und vor deiner Donnerstimme wichen sie erschreckt. Hatten sie die Berge erstiegen, so sanken sie ab in die Täler, an den Ort, den du ihnen bestimmtest. Eine Grenze hast du gesetzt, die dürfen sie nicht überschreiten, sie dürfen nie wieder die Erde bedecken. Sie merken hier fast einen Zusammenhang zwischen der Schöpfung und der Sündflut. Weil dieselben Worte könnte man auch auf die Sündflut anwenden. Ich komme da nachher vielleicht nochmal darauf zu sprechen. Das sind die ersten drei Tage, das Werk der Scheidung inklusive der Schaffung dann der Pflanzen. Darauf folgt das Werk der Ausstattung, der Bevölkerung. Zunächst einmal das vierte Tagewerk. Dann sprach Gott, Himmelsleuchten sollen am Firmament entstehen, um den Tag von der Nacht zu scheiden.
Als Zeichen sollen sie dienen und Zeiten, Tage und Jahre anzeigen. Sie sollen leuchten am Himmelsgewölbe und um der Erde Licht zu spenden. Und so geschah es. Gott schuf die zwei großen Himmelsleuchten, die größere, damit sie den Tag beherrsche, und die kleinere zur Beherrschung der Nacht. Dazu noch die Sterne. Gott setzte sie an das Firmament, damit sie auf die Erde hinableuchten, über Tag und Nacht die Herrschaft führen und das Licht von der Finsternis scheiden. Und Gott sah, dass es gut war, und es ward Abend und es ward Morgen, der vierte Tag. Zu diesem vierten Tagewerk ebenfalls eine kurze Stelle aus den Psalmen, Psalm 18, und zwar Vers 1 bis 7. Die Himmel rühmen die Herrlichkeit Gottes, vom Werk seiner Hände kündet das Firmament. Tag gibt dem Tag die Botschaft weiter, Nacht verkündet der Nacht die Erkenntnis. Ohne Rede und ohne Worte, man hört ihre Stimme nicht. Dennoch ergeht über alles Land ihr Schall, bis ans Ende der Welt ihre Sprache. Er schuf für die Sonne ein Zelt daselbst. Sie ist wie ein Bräutigam, der aus seinem Gemache hervorkommt, läuft freudig wie ein Held die Bahn. Hier muss man dazu sagen, dass die Sonne, die bei uns weiblich ist, in fast allen Sprachen männlich ist. Und darum auch die Sonne, die wie ein Bräutigam, nicht wie eine Braut, sondern wie eine Bräutigam, sein Gemach hervorkommt, läuft freudig wie ein Held die Bahn. Vom Ende des Himmels geht sie auf, und ihr Umlauf reicht weiter bis an sein Ende. Nichts kann sich ihrer Glut entziehen. Also hier wird die Schönheit eigentlich der Sonne beschrieben. Das fünfte Tagewerk. Dann sprach Gott, es wimmle das Wasser überall von lebenden Wesen, und Vögel sollen über der Erde am Himmelsgewölbe hinfliegen. So schuf Gott die großen Seeungeheuer und all die lebendigen Wesen, die sich regen, von denen das Wasser wimmelt nach ihrer Art, und all beschwingten Vögel in ihrer Art. Und Gott sah, dass es gut war. Gott segnete sie mit den Worten, seid fruchtbar und mehret euch. Erfüllt das Wasser im Meer, auch die Vögel sollen sich vermehren auf der Erde. Und es ward Abend und es ward Morgen, der fünfte Tag. Hier merke ich, dass ich vorhin einen Fehler gemacht habe. Also die großen Wassertiere wurden auch schon am fünften Tag geschaffen, nicht erst am sechsten Tag. Am sechsten Tag sind dann die Landtiere. Eben das sechste Tagewerk. Dann sprach Gott, die Erde bringende lebende Wesen aller Art hervor. Vieh, Gewürm und Wild des Feldes, jedes nach seiner Art. Und so geschah es. So machte Gott das Wild des Feldes nach seiner Art, das Vieh nach seiner Art und alles Gewürm, das auf dem Boden kriecht, nach seiner Art. Und Gott sah, dass es gut war. Und nach dieser Schaffung der Landtiere folgt jetzt eben die Schaffung des Menschen am sechsten Tag. Dann sprach Gott, lasst uns den Menschen machen, als unser Ebenbild uns ähnlich. Gerade auf die Schaffung des Menschen kommen wir später nochmal zurück, wenn wir eben über den Menschen reden. Herrschen soll er über die Fische des Meeres, über die Vögel des Himmels, über das Vieh und alles Wild des Feldes und über alles Gewürm, das am Boden kriecht. So schuf Gott den Menschen als sein Abbild, als Gottes Abbild schuf er ihn, er schuf sie als Mann und Frau. Und Gott segnete sie. Dann befahl ihnen Gott, seid fruchtbar und mehret euch, erfüllt die Erde und macht sie euch untertan. Herrscht über die Fische des Meeres, über die Vögel des Himmels und über jedes Lebewesen, das sich auf Erden regt. Und es ward Abend und es ward Morgen, der sechste Tag. Vorher steht auch noch, als Gott alles sah, was er gemacht hatte, fand er es sehr gut. Also diesmal sogar sehr gut nach dem sechsten Tag. Es war ja auch die Vollendung. Ja. Wie ein Künstler eben ein Kunstwerk
immer weiter aufbaut. Jedes Teil ist gut und am Ende ist es sehr gut. Den Rest lasse ich kurz weg und komme dann zum siebten Tag, nämlich dem Ruhetag. So wurde vollendet der Himmel und die Erde und ihr gesamtes Heer. Am siebten Tage hatte Gott sein Werk, das er schuf, ausgeführt. Er ruhte aus am siebten Tag von seinem ganzen Werke, das er geschaffen hatte. Und Gott segnete den siebten Tag und erklärte ihn für heilig, weil er an ihm ausruhte und seinem ganzen Werke, das er durch seine Schöpfertat ins Dasein gerufen hatte. Das ist die Entstehungsgeschichte des Himmels und der Erde, als sie geschaffen wurden. Das ist der siebte Tag, der Sabbat. Gott ruht aus. Das heißt, er hört auf zu schaffen. Das heißt aber nicht, dass er jetzt einfach die Welt sich selber überlässt. Der heilige Augustinus gibt ja einen schönen Kommentar dazu. Diese Ruhe ist Vorbild der Sabbatruhe Christi nach seinem Tode, nachdem er das Werk der Erlösung vollbracht hatte. Hier steht nicht, und es ward Abend und es ward Morgen. Das heißt, es ist ein Tag ohne Abend. Ein Tag, der kein Ende hat. Der Sabbat geht nicht zu Ende. Dieser Feiertag geht nicht zu Ende. Das ist der ewige Sabbat oder der ewige Ruhetag Gottes. Das ist Gott in seiner Ewigkeit, nachdem er die Erde, die Welt geschaffen hatte. Das ist sehr schön hier gesagt vom heiligen Augustinus. Gott segnete den siebten Tag. Dieser Segen, das heißt, er behält ihn sich selber vor und macht ihn zum Tage seines Segens. Sabbat, das kommt aus dem Hebräischen, Shabbat oder Sabbat, Shabbas, Shabbes, wie man es ausspricht, und hat bedeutet oder hat einen Zusammenhang mit aufhören zu arbeiten. Also wirklich Ruhe, Arbeitsruhe, wenn man das ganz wörtlich übernimmt. Und diese Arbeitsruhe, das ist eben der Sabbat oder dann eben der siebte Tag. Frage: Wie ist dieser Schöpfungsbericht zu werten? Was soll dieser Schöpfungsbericht? Was ist das Ziel des Autors? Was wollte Moses mit diesem Schöpfungsbericht uns berichten, uns zeigen? Ganz sicher ist das keine wissenschaftliche Abhandlung. Also sicher nicht in dem Sinne, wie man heutzutage Wissenschaft versteht. Also naturwissenschaftliche Abhandlung ist es nicht. Was er sicher zeigen wollte und was das Ziel dieses Schöpfungsberichts ist, das ist, er wollte zeigen, dass Gott die Welt geschaffen hat. In vielen heidnischen Völkern, da gibt es furchtbare Geschichten, wie dann die Welt entstanden ist. Sehr oft war es irgendein Krieg zwischen Göttern und der eine Gott hat dann den anderen umgebracht und zerstückelt oder ich weiß nicht was. Und aus den Stücken entstand dann die Welt. Also dagegen zeigt eben Moses, dass Gott die Welt geschaffen hat. Das heißt aber auch, dass die Schöpfung an sich gut ist. Gott hat alles geschaffen, Gott regelt die Schöpfung, darum heißt es nicht umsonst so oft, er sah, dass es gut war. Und er regelt auch die Entwicklung, erst Pflanzen, Tiere und dann der Mensch. Gleichzeitig wollte Moses eben auch zeigen, 6 Tage sind zum Arbeiten da. Der siebte Tag ist ein Ruhetag, ein heiliger Tag, ein Tag, an dem man sich Gott widmet. Jetzt dürfen wir uns schon fragen, was bedeuten diese 6 Tage? Sind das wirklich 6 mal 24 Stunden? Das sind es ganz sicher nicht, weil bevor die Welt geschaffen war, gab es ja keinen 24-Stunden-Tag. Ja, also das kann sicher nicht sein. Sind es 6 Zeitalter? Nach dem heutigen Stand der Wissenschaft
kommen also die Pflanzen sicher nicht vor der Sonne, Mond und Sterne. Ja, so wird es aber hier beschrieben, weil die Pflanzen werden geschaffen am dritten Schöpfungstag, Sonne, Mond und Sterne aber erst am vierten. Das kann es nicht sein, hintereinander ablaufende Zeitalter. Sind es vielleicht 6 Visionen? Das ist durchaus möglich. Dass es sozusagen 6 Visionen sind, 6 Bilder, die Moses von Gott empfangen hat, als Zeichen, als Ausdruck, wie Gott die Welt geschaffen hat. Der Pater Myra, ein Mitbruder von mir, lange Zeit im Priesterseminar in Salzkofen für Philosophieunterricht, tut das auch jetzt noch, und der hat das untersucht und darunter auch festgestellt, dass der Schöpfungsbericht große Ähnlichkeit hat mit dem Sündflutbericht. Und wenn man dann die wissenschaftliche Seite ein bisschen nachgeht und nimmt an, dass zum Beispiel die Sündflut entstanden ist durch einen Impact, das heißt, dass ein Komet, ein kleiner Stern, auf die Erde gefallen ist oder wahrscheinlich ins Meer, dadurch eine ungeheure Flut verursacht hat. Das hat aber auch in der Atmosphäre ungeheure Verwirrung und Verfinsterung zieht das nach sich, sodass die Entwicklung von diesem Chaos, das da am Anfang ist, von der Flut bis zum Geordneten, genau diesen Ablauf hat. Nämlich erst ist es völlig dunkel auf der ganzen Welt, völlig finster. Erst nach einiger Zeit kann man wieder Tag und Nacht einigermaßen unterscheiden. Man merkt, dass es wieder hell wird und merkt, dass es wieder dunkel wird. Dann so ein Impact hat einen ungeheuren Regen und Aufwühlung der gesamten Wasseroberfläche zur Folge, also dass man fast nicht mehr unterscheiden kann, was sind Wolken, was ist Meer. Ja, mit der Zeit beruhigt sich das und eben das Firmament und die Wasser unten werden wieder sichtbar. Dann auch wieder das trockene Land kommt wieder zu Vorschein, der dritte Schöpfungstag. Und dann reinigt sich langsam wieder die Luft von so einer Katastrophe. Und man kann wieder Sonne, Mond und am Schluss auch die Sterne wahrnehmen. Das wäre der vierte Schöpfungstag. Dann sieht man langsam aber sicher auch wieder Fische und Vögel. Und danach eigentlich erst die großen Landtiere. Also der Schöpfungsbericht hat doch eine gewisse Ähnlichkeit, sicher mit dem Sintflutbericht. Und es kann schon sein, dass das, was die Menschen, also Noe, damals bei der Sintflut erlebt haben, das deutlich einsah, so muss das ungefähr auch gewesen sein bei der Schöpfung. Oder dass Gott eben auch diese Bilder genommen hat, um dadurch die Schöpfung der Welt deutlich zu machen. Wichtig ist, Gott hat die Welt geschaffen, die Schöpfung an sich ist gut und eben, es gibt einen Tag, nämlich einen Tag pro Woche, den wir Gott schenken müssen, der Ruhetag. Frage 34. Wozu hat Gott die Welt erschaffen? Warum? Warum tut er das? Gott hat die Welt erschaffen zu seiner Ehre und zu unserem Wohl. Und dann gibt der Basler Katechismus da einen Kommentar. Aus der Schöpfung soll der Mensch erkennen, wie herrlich der Schöpfer ist. Also die Schöpfung ist ein Bild des Schöpfers. Im schönen Tempel der Natur siehst du des großen Schöpfers Spur. Ich war es, der die Erde machte und die Menschen erschuf. Meine Hände haben den Himmel ausgespannt und all sein Heer aufgeboten, also die Sterne. So spricht Gott, die Stimme des Schöpfers in Jesaja 45. Darauf sollten wir, die vernünftigen Geschöpfe, eigentlich antworten, und zwar zusammen mit dem heiligen Paulus, wie er schreibt in seinem ersten Brief an Timotheus. Ihm, dem König der Ewigkeit, dem Unvergänglichen, Unsichtbaren, dem alleinigen Gott sei Preis und Ruhm von Ewigkeit zu Ewigkeit.
wenn man diese Schöpfung sieht. Die ganze sichtbare Schöpfung dient dem Menschen. Aus dem Mineralreich, Pflanzenreich und Tierreich strömt uns unermesslicher Segen zu. Welche Wohltaten spendet uns die Sonne, das Wasser, das Feuer? Die ganze geschaffene Welt soll uns eine Hilfe sein zum zeitlichen und ewigen Glück. Wozu hat Gott die Welt geschaffen? Zunächst einmal, alles was Gott tut, tut er zu seiner eigenen größeren Ehre. Er kann ja nicht zu einer größeren Ehre von einem anderen tun, weil er das Höchste ist. Darum alles, was er tut, vermehrt sozusagen die Glorie Gottes nach außen hin. In sich bleibt Gott und ist Gott, wie er ist. Ob er schafft oder nicht, ist eigentlich, was Gott selber betrifft, völlig gleichgültig. Aber diese Schöpfung ist für uns. Die gesamte Schöpfung soll uns Menschen dienen, und zwar letztendlich eben für unser ewiges Ziel, nämlich bei Gott zu sein. Was ist also das Ziel der Schöpfung? Wir haben gesehen, dass Gott ist unendlich vollkommener Geist. Unendlich vollkommener Geist. Das bedeutet auch, Gott hat keine Schöpfung nötig. Gott braucht nichts Materielles. Aber warum schafft er dann? Warum macht er etwas aus nichts? Und hier gibt es im Grunde keine Erklärung, als nur die, einfach aus Liebe. Weil Liebe sich verströmt, weil Liebe sich eben ausgießt. Wenn Gott etwas tut, dann tut er es, eben wie gesagt, zur eigenen Verherrlichung, denn er ist der Höchste. Die vernunftlosen Geschöpfe, also Steine, Mineralen, Pflanzen, ehren Gott dadurch, dass sie seine Gesetze befolgen. Das sind nämlich die Naturgesetze oder die Naturtriebe bei den Tieren. Das sind die Naturgesetze. Dadurch, dass sie den Naturgesetzen folgen, ehren sie Gott, weil Gott in sie diese Naturgesetze gelegt hat. Die vernunftbegabten Geschöpfe ehren Gott dadurch, dass sie ebenfalls seine Gesetze befolgen. Nämlich dadurch, dass sie Gott erkennen, Gott anbeten und Gott lieben. Und diese drei Dinge umfasst eben die gesamten Gesetze Gottes. Gott kennen, anbeten und lieben. Gott hat also die Schöpfung gemacht, zunächst einmal zu seiner eigenen Verherrlichung und dann zu unserem Wohl. Wenn wir zurückgehen zu der Frage, wozu sind wir auf Erden? Wir sind auf Erden, um Gott zu erkennen, ihm zu lieben und ihm zu dienen und dadurch selig zu werden. Eben um in den Himmel zu kommen. Gott will uns glücklich machen. Dafür hat er uns geschaffen. Und zwar an sich will er uns glücklich machen, sowohl in dieser Welt wie auch in der anderen. Nur in dieser Welt ist das nicht immer möglich. Das sehen wir später noch, das kommt durch die Sünde. In der anderen Welt durch die Glückseligkeit, durch die Teilnahme an seinem eigenen inneren dreifaltigen Leben. Das heißt, die gesamte Schöpfung dient im Grunde unserer Seligkeit. Der heilige Ignatius von Loyola, er sagt, also ungefähr, darum sollen wir uns der Schöpfung, der Geschöpfe bedienen, sofern sie uns hilft, das letzte Ziel zu erlangen. Und wir sollen davon lassen, sofern sie uns von diesem letzten Ziel abhält, uns hindert. Die Schöpfung ist eben geschaffen zu unserem Dienst. Wir sollen sie gebrauchen, um selig zu werden. Und wir sollen sie da lassen, wo sie uns in dieser Seligkeit oder auf dem Weg zu dieser Seligkeit hindert.

0: des Vaters und des Sohnes und des Heiligen Geistes. Amen. Ich glaube an Gott.
1: Den allmächtigen Vater, Schöpfer des Himmels und der Erde, und an Jesus Christus, seinen eingeborenen Sohn, unser Herr, der empfangen ist vom Heiligen Geist, geboren aus Maria der Jungfrau, gelitten unter Pontius Pilatus, gekreuzigt, gestorben und begraben, abgestiegen zu der Hölle, am dritten Tage wieder auferstanden von den Toten, aufgefahren in den Himmel, sitzt zur Rechten Gottes des allmächtigen Vaters, von allen erkommen wird, zu richten die Lebendigen und die Toten. Ich glaube an den Heiligen Geist, die heilige katholische Kirche, Gemeinschaft der Heiligen, Nachlass der Sünden, Auferstehung des Fleisches und das ewige Leben. Amen.
0: Vater unser, der du bist im Himmel, geheiligt werde dein Name, zu uns komme dein Reich, dein Wille geschehe, wie im Himmel, also auch auf Erden.
1: Unser tägliches Brot gib uns heute, und vergib uns unsere Schuld, wie auch wir vergeben unseren Schuldigern. Und führe uns nicht in Versuchung, sondern erlöse uns von dem Übel. Amen.
0: Gegrüßet seist du, Maria, voll der Gnade, der Herr ist mit dir. Du bist gebenedeit unter den Weibern, und gebenedeit ist die Frucht deines Leibes, Jesus, der in uns den Glauben vermehre.
1: Heilige Maria, Mutter Gottes, bitte für uns Sünder, jetzt und in der Stunde unseres Todes. Amen.
0: Gegrüßet seist du, Maria, voll der Gnade, der Herr ist mit dir. Du bist gebenedeit unter den Weibern, und gebenedeit ist die Frucht deines Leibes, Jesus, der in uns die Hoffnung stärke.
1: Heilige Maria, Mutter Gottes, bitte für uns Sünder, jetzt und in der Stunde unseres Todes. Amen.
0: Gegrüßet seist du, Maria, voll der Gnade, der Herr ist mit dir. Du bist gebenedeit unter den Weibern, und gebenedeit ist die Frucht deines Leibes, Jesus, der in uns die Liebe entzündet.
1: Heilige Maria, Mutter Gottes, bitte für uns Sünder, jetzt und in der Stunde unseres Todes. Amen.
0: Ehre sei dem Vater und dem Sohn und dem Heiligen Geist.
1: Wie es war im Anfang, so auch jetzt und alle Zeit und in Ewigkeit. Amen.
0: Vater unser, der du bist im Himmel, geheiligt werde dein Name, zu uns komme dein Reich, dein Wille geschehe, wie im Himmel, also auch auf Erden.
1: Unser tägliches Brot gib uns heute, und vergib uns unsere Schuld, wie auch wir vergeben unseren Schuldigern. Und führe uns nicht in Versuchung, sondern erlöse uns von dem Übel. Amen.
0: Gegrüßet seist du, Maria, voll der Gnade, der Herr ist mit dir. Du bist gebenedeit unter den Weibern, und gebenedeit ist die Frucht deines Leibes, Jesus, den du, Jungfrau, vom Heiligen Geist empfangen hast.
1: Heilige Maria, Mutter Gottes, bitte für uns Sünder, jetzt und in der Stunde unseres Todes. Amen.
0: Gegrüßet seist du, Maria, voll der Gnade, der Herr ist mit dir. Du bist gebenedeit unter den Weibern, und gebenedeit ist die Frucht deines Leibes, Jesus, den du, Jungfrau, vom Heiligen Geist empfangen hast.
1: Heilige Maria, Mutter Gottes, bitte für uns Sünder, jetzt und in der Stunde unseres Todes. Amen.
0: Gegrüßet seist du, Maria, voll der Gnade, der Herr ist mit dir. Du bist gebenedeit unter den Weibern, und gebenedeit ist die Frucht deines Leibes, Jesus, den du, Jungfrau, vom Heiligen Geist empfangen hast.
1: Heilige Maria, Mutter Gottes, bitte für uns Sünder, jetzt und in der Stunde unseres Todes. Amen.
0: Gegrüßet seist du, Maria, voll der Gnade, der Herr ist mit dir. Du bist gebenedeit unter den Weibern, und gebenedeit ist die Frucht deines Leibes, Jesus, den du, Jungfrau, vom Heiligen Geist empfangen hast.
1: Heilige Maria, Mutter Gottes, bitte für uns Sünder, jetzt und in der Stunde unseres Todes. Amen.
0: Gegrüßet seist du, Maria, voll der Gnade, der Herr ist mit dir. Du bist gebenedeit unter den Weibern, und gebenedeit ist die Frucht deines Leibes, Jesus, den du, Jungfrau, vom Heiligen Geist empfangen hast.
1: Heilige Maria, Mutter Gottes, bitte für uns Sünder, jetzt und in der Stunde unseres Todes. Amen.
0: Gegrüßet seist du, Maria, voll der Gnade, der Herr ist mit dir. Du bist gebenedeit unter den Weibern, und gebenedeit ist die Frucht deines Leibes, Jesus, den du, Jungfrau, vom Heiligen Geist empfangen hast.
1: Heilige Maria, Mutter Gottes, bitte für uns Sünder, jetzt und in der Stunde unseres Todes. Amen.
0: Gegrüßet seist du, Maria, voll der Gnade, der Herr ist mit dir. Du bist gebenedeit unter den Weibern, und gebenedeit ist die Frucht deines Leibes, Jesus, den du, Jungfrau, vom Heiligen Geist empfangen hast.
1: Heilige Maria, Mutter Gottes, bitte für uns Sünder, jetzt und in der Stunde unseres Todes. Amen.
0: Gegrüßet seist du, Maria, voll der Gnade, der Herr ist mit dir. Du bist gebenedeit unter den Weibern, und gebenedeit ist die Frucht deines Leibes, Jesus, den du, Jungfrau, vom Heiligen Geist empfangen hast.
1: Heilige Maria, Mutter Gottes, bitte für uns Sünder, jetzt und in der Stunde unseres Todes. Amen.
0: Gegrüßet seist du, Maria, voll der Gnade, der Herr ist mit dir. Du bist gebenedeit unter den Weibern, und gebenedeit ist die Frucht deines Leibes, Jesus, den du, Jungfrau, vom Heiligen Geist empfangen hast.
1: Heilige Maria, Mutter Gottes, bitte für uns Sünder, jetzt und in der Stunde unseres Todes. Amen.
0: Gegrüßet seist du, Maria, voll der Gnade, der Herr ist mit dir. Du bist gebenedeit unter den Weibern, und gebenedeit ist die Frucht deines Leibes, Jesus, den du, Jungfrau, vom Heiligen Geist empfangen hast.
1: Heilige Maria, Mutter Gottes, bitte für uns Sünder, jetzt und in der Stunde unseres Todes. Amen.
0: Ehre sei dem Vater und dem Sohn und dem Heiligen Geist.
1: Wie es war im Anfang, so auch jetzt und alle Zeit und in Ewigkeit. Amen.
0: O mein Jesus,
1: verzeih uns unsere Sünden, bewahre uns vor dem Feuer der Hölle, führe alle Seelen in den Himmel, besonders jene, die deine Barmherzigkeit am meisten bedürfen.
2: Vater unser, der du bist im Himmel, geheiligt werde dein Name. Zu uns komme dein Reich, dein Wille geschehe, wie im Himmel, also auch auf Erden.
1: Unser tägliches Brot gib uns heute und vergib uns unsere Schuld, wie auch wir vergeben unseren Schuldigern. Und führe uns nicht in Versuchung, sondern erlöse uns von dem Übel. Amen.
2: Gegrüßet seist du, Maria, voll der Gnade, der Herr ist mit dir. Du bist gebenedeit unter den Weibern. Und gebenedeit ist die Frucht deines Leibes, Jesus, den du, Jungfrau, zu Elisabeth getragen hast.
1: Heilige Maria, Mutter Gottes, bitte für uns Sünder, jetzt und in der Stunde unseres Todes. Amen.
2: Gegrüßet seist du, Maria, voll der Gnade, der Herr ist mit dir. Du bist gebenedeit unter den Weibern. Und gebenedeit ist die Frucht deines Leibes, Jesus, den du, Jungfrau, zu Elisabeth getragen hast.
1: Heilige Maria, Mutter Gottes, bitte für uns Sünder, jetzt und in der Stunde unseres Todes. Amen.
2: Gegrüßet seist du, Maria, voll der Gnade, der Herr ist mit dir. Du bist gebenedeit unter den Weibern. Und gebenedeit ist die Frucht deines Leibes, Jesus, den du, Jungfrau, zu Elisabeth getragen hast.
1: Heilige Maria, Mutter Gottes, bitte für uns Sünder, jetzt und in der Stunde unseres Todes. Amen.
2: Gegrüßet seist du, Maria, voll der Gnade, der Herr ist mit dir. Du bist gebenedeit unter den Weibern. Und gebenedeit ist die Frucht deines Leibes, Jesus, den du, Jungfrau, zu Elisabeth getragen hast.
1: Heilige Maria, Mutter Gottes, bitte für uns Sünder, jetzt und in der Stunde unseres Todes. Amen.
2: Gegrüßet seist du, Maria, voll der Gnade, der Herr ist mit dir. Du bist gebenedeit unter den Weibern. Und gebenedeit ist die Frucht deines Leibes, Jesus, den du, Jungfrau, zu Elisabeth getragen hast.
1: Heilige Maria, Mutter Gottes, bitte für uns Sünder, jetzt und in der Stunde unseres Todes. Amen.
2: Gegrüßet seist du, Maria, voll der Gnade, der Herr ist mit dir. Du bist gebenedeit unter den Weibern. Und gebenedeit ist die Frucht deines Leibes, Jesus, den du, Jungfrau, zu Elisabeth getragen hast.
1: Heilige Maria, Mutter Gottes, bitte für uns Sünder, jetzt und in der Stunde unseres Todes. Amen.
2: Gegrüßet seist du, Maria, voll der Gnade, der Herr ist mit dir. Du bist gebenedeit unter den Weibern. Und gebenedeit ist die Frucht deines Leibes, Jesus, den du, Jungfrau, zu Elisabeth getragen hast.
1: Heilige Maria, Mutter Gottes, bitte für uns Sünder, jetzt und in der Stunde unseres Todes. Amen.
2: Gegrüßet seist du, Maria, voll der Gnade, der Herr ist mit dir. Du bist gebenedeit unter den Weibern. Und gebenedeit ist die Frucht deines Leibes, Jesus, den du, Jungfrau, zu Elisabeth getragen hast.
1: Heilige Maria, Mutter Gottes, bitte für uns Sünder, jetzt und in der Stunde unseres Todes. Amen.
2: Gegrüßet seist du, Maria, voll der Gnade, der Herr ist mit dir. Du bist gebenedeit unter den Weibern. Und gebenedeit ist die Frucht deines Leibes, Jesus, den du, Jungfrau, zu Elisabeth getragen hast.
1: Heilige Maria, Mutter Gottes, bitte für uns Sünder, jetzt und in der Stunde unseres Todes. Amen.
2: Gegrüßet seist du, Maria, voll der Gnade, der Herr ist mit dir. Du bist gebenedeit unter den Weibern. Und gebenedeit ist die Frucht deines Leibes, Jesus, den du, Jungfrau, zu Elisabeth getragen hast.
1: Heilige Maria, Mutter Gottes, bitte für uns Sünder, jetzt und in der Stunde unseres Todes. Amen.
2: Ehre sei dem Vater und dem Sohn und dem Heiligen Geist.
1: Wie es war im Anfang, so auch jetzt und alle Zeit und in Ewigkeit. Amen.
2: O mein Jesus,
1: verzeih uns unsere Sünden, bewahre uns vor dem Feuer der Hölle, für alle Seelen.
3: der du bist im Himmel, geheiligt werde dein Name, zu uns komme dein Reich, dein Wille geschehe wie im Himmel, als auch auf Erden.
1: Unser tägliches Brot gib uns heute und vergib uns unsere Schuld, wie auch wir vergeben unseren Schuldigern. Und führe uns nicht in Versuchung, sondern erlöse uns von dem Übel.
3: Gegrüßet seist du, Maria, voll der Gnade, der Herr ist mit dir. Du bist gebenedeit unter den Weibern und gebenedeit ist die Frucht deines Leibes, Jesus, den du, Jungfrau, geboren hast.
1: Heilige Maria, Mutter Gottes, bitte für uns Sünder, jetzt und in der Stunde unseres Todes. Amen.
3: Gegrüßet seist du, Maria, voll der Gnade, der Herr ist mit dir. Du bist gebenedeit unter den Weibern und gebenedeit ist die Frucht deines Leibes, Jesus, den du, Jungfrau, geboren hast.
1: Heilige Maria, Mutter Gottes, bitte für uns Sünder, jetzt und in der Stunde unseres Todes. Amen.
3: Gegrüßet seist du, Maria, voll der Gnade, der Herr ist mit dir. Du bist gebenedeit unter den Weibern und gebenedeit ist die Frucht deines Leibes, Jesus, den du, Jungfrau, geboren hast.
1: Heilige Maria, Mutter Gottes, bitte für uns Sünder, jetzt und in der Stunde unseres Todes. Amen.
3: Gegrüßet seist du, Maria, voll der Gnade, der Herr ist mit dir. Du bist gebenedeit unter den Weibern und gebenedeit ist die Frucht deines Leibes, Jesus, den du, Jungfrau, geboren hast.
1: Heilige Maria, Mutter Gottes, bitte für uns Sünder, jetzt und in der Stunde unseres Todes. Amen.
3: Gegrüßet seist du, Maria, voll der Gnade, der Herr ist mit dir. Du bist gebenedeit unter den Weibern und gebenedeit ist die Frucht deines Leibes, Jesus, den du, Jungfrau, geboren hast.
1: Heilige Maria, Mutter Gottes, bitte für uns Sünder, jetzt und in der Stunde unseres Todes. Amen.
3: Gegrüßet seist du, Maria, voll der Gnade, der Herr ist mit dir. Du bist gebenedeit unter den Weibern und gebenedeit ist die Frucht deines Leibes, Jesus, den du, Jungfrau, geboren hast.
1: Heilige Maria, Mutter Gottes, bitte für uns Sünder, jetzt und in der Stunde unseres Todes. Amen.
3: Gegrüßet seist du, Maria, voll der Gnade, der Herr ist mit dir. Du bist gebenedeit unter den Weibern und gebenedeit ist die Frucht deines Leibes, Jesus, den du, Jungfrau, geboren hast.
1: Heilige Maria, Mutter Gottes, bitte für uns Sünder, jetzt und in der Stunde unseres Todes. Amen.
3: Gegrüßet seist du, Maria, voll der Gnade, der Herr ist mit dir. Du bist gebenedeit unter den Weibern und gebenedeit ist die Frucht deines Leibes, Jesus, den du, Jungfrau, geboren hast.
1: Heilige Maria, Mutter Gottes, bitte für uns Sünder, jetzt und in der Stunde unseres Todes. Amen.
3: Gegrüßet seist du, Maria, voll der Gnade, der Herr ist mit dir. Du bist gebenedeit unter den Weibern und gebenedeit ist die Frucht deines Leibes, Jesus, den du, Jungfrau, geboren hast.
1: Heilige Maria, Mutter Gottes, bitte für uns Sünder, jetzt und in der Stunde unseres Todes. Amen.
3: Gegrüßet seist du, Maria, voll der Gnade, der Herr ist mit dir. Du bist gebenedeit unter den Weibern und gebenedeit ist die Frucht deines Leibes, Jesus, den du, Jungfrau, geboren hast.
1: Heilige Maria, Mutter Gottes, bitte für uns Sünder, jetzt und in der Stunde unseres Todes. Amen.
3: Ehre sei dem Vater und dem Sohn und dem Heiligen Geist.
1: Wie es war im Anfang, so auch jetzt und alle Zeit und in Ewigkeit. Amen.
3: O mein Jesus,
1: verzeih uns unsere Sünden. Bewahre uns vor dem Feuer der Hölle, führe alle Seelen in den Himmel, besonders jene, die deine Barmherzigkeit am meisten bedürfen.
4: Vater unser, der du bist im Himmel, geheiligt werde dein Name. Zu uns komme dein Reich, dein Wille geschehe, wie im Himmel als auch auf Erden.
1: Unser tägliches Brot gib uns heute und vergib uns unsere Schuld, wie auch wir vergeben unseren Schuldigern. Und führe uns nicht in Versuchung, sondern erlöse uns von dem Übel. Amen.
4: Gegrüßet seist du, Maria, voll der Gnade, der Herr ist mit dir. Du bist gebenedeit unter den Weibern und gebenedeit ist die Frucht deines Leibes, Jesus, den du, Jungfrau, im Tempel aufgeopfert hast.
1: Heilige Maria, Mutter Gottes, bitte für uns Sünder, jetzt und in der Stunde unseres Todes. Amen.
4: Gegrüßet seist du, Maria, voll der Gnade, der Herr ist mit dir. Du bist gebenedeit unter den Weibern und gebenedeit ist die Frucht deines Leibes, Jesus, den du, Jungfrau, im Tempel aufgeopfert hast.
1: Heilige Maria, Mutter Gottes, bitte für uns Sünder, jetzt und in der Stunde unseres Todes. Amen.
4: Gegrüßet seist du, Maria, voller Gnade, der Herr ist mit dir. Du bist gebenedeit unter den Weibern und gebenedeit ist die Frucht deines Leibes, Jesus, den du, Jungfrau, im Tempel aufgeopfert hast.
1: Heilige Maria, Mutter Gottes, bitte für uns Sünder, jetzt und in der Stunde unseres Todes. Amen.
4: Gegrüßet seist du, Maria, voll der Gnade, der Herr ist mit dir. Du bist gebenedeit unter den Weibern. Und gebenedeit ist die Frucht deines Leibes, Jesus, den du, Jungfrau, im Tempel aufgeopfert hast.
1: Heilige Maria, Mutter Gottes, bitte für uns Sünder, jetzt und in der Stunde unseres Todes. Amen.
4: Gegrüßet seist du, Maria, voll der Gnade, der Herr ist mit dir. Du bist gebenedeit unter den Weibern. Und gebenedeit ist die Frucht deines Leibes, Jesus, den du, Jungfrau, im Tempel aufgeopfert hast.
1: Heilige Maria, Mutter Gottes, bitte für uns Sünder, jetzt und in der Stunde unseres Todes. Amen.
4: Gegrüßet seist du, Maria, voller Gnade, der Herr ist mit dir. Du bist gebenedeit unter den Weibern. Und gebenedeit ist die Frucht deines Leibes, Jesus, den du, Jungfrau, im Tempel aufgeopfert hast.
1: Heilige Maria, Mutter Gottes, bitte für uns Sünder, jetzt und in der Stunde unseres Todes. Amen.
4: Gegrüßet seist du, Maria, voller Gnade, der Herr ist mit dir. Du bist gebenedeit unter den Weibern. Und gebenedeit ist die Frucht deines Leibes, Jesus, den du, Jungfrau, im Tempel aufgeopfert hast.
1: Heilige Maria, Mutter Gottes, bitte für uns Sünder, jetzt und in der Stunde unseres Todes. Amen.
4: Gegrüßet seist du, Maria, voller Gnade, der Herr ist mit dir. Du bist gebenedeit unter den Weibern. Und gebenedeit